Schönen guten Nachmittag und moin moin. Gerd Musfeld am Mikrofon mit der 288. Ausgabe von Teen Beat damals. Es gibt auch heute wieder Musik aus meiner privaten Schallplatten- und CD-Sammlung. Und wie sollte es anders sein? Auch heute obliegt mir die Sendeverantwortung.

0: Ich nehme Sie mit auf eine Reise nach Malibu in Kalifornien und es gibt keine Surfmusik. Im Mittelpunkt der heutigen Sendung steht Faber Robinson, kein Musiker und dennoch ein hochinteressanter Mann aus der Musikszene der 50er und frühen 60er Jahre, auch wenn Sie im Moment mit dem Namen vielleicht wenig anfangen können. Zwischendurch spielt uns die Bill Black Combo dann ein paar Chuck Berry Titel.
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